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0: 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Es ist 2 Uhr.
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2: Im Studio Anna Löwer. Der Pflegeversicherung geht das Geld aus, und zwar schon bald. Nach den jetzigen Berechnungen werden die Mittel der Pflegeversicherung voraussichtlich im Oktober aufgebraucht sein, sagt der Spitzenverband der Krankenkassen. Es müsse jetzt gehandelt werden. Deutschland hat einen der wärmsten Sommer seit Beginn der Aufzeichnungen hinter sich. Der Deutsche Wetterdienst spricht in seiner vorläufigen Bilanz von Dimensionen, wie sie in Deutschland bislang nicht beobachtet wurden, etwa mit Blick auf die Hitzewelle Ende Juni mit über 40 Grad. Deutschland hat jetzt ein eigenes Sicherheitsinstitut für künstliche Intelligenz. Es ist in Berlin an den Start gegangen. Das Institut soll Risiken und Chancen moderner KI-Systeme bewerten und Deutschland international wettbewerbsfähig halten. Außerdem geht es um weniger digitale Abhängigkeit. Die Schweizer Polizei hat nach den Schüssen auf einem Festival jetzt einen Verdächtigen gefasst. Der 43-Jährige wurde fast 24 Stunden nach der Tat festgenommen. Er soll allein gehandelt haben, das Motiv ist noch unklar. Bei den Schüssen wurde eine Frau getötet, 5 weitere Menschen verletzt.
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1: 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Es ist 3 Uhr.
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2: Im Studio Anna Löwer. Der Sommer in Deutschland ist der zweitwärmste gewesen, seitdem flächendeckend gemessen wird. Nur der Rekordsommer 2003 war noch wärmer, so die vorläufige Bilanz. In diesem Jahr gab es knapp 30 heiße oder sogar sehr heiße Tage, so die Experten. Während die Reform noch diskutiert wird, schlägt die Pflegeversicherung Alarm. Neuesten Berechnungen zufolge könnte den Kassen bereits im Oktober das Geld ausgehen.

Grund sind laut Spitzenverband die immer weiter steigenden Ausgaben. Die Politik müsse jetzt schnell etwas tun. In der Schweiz ist nach den Schüssen auf einem Techno-Festival ein Verdächtiger festgenommen worden. Zum möglichen Motiv des 43-Jährigen wird noch ermittelt. Die Polizei geht von einem

0: mehrere Satellitenplattformen. Das neue System soll die Kommunikation in Europa sicherer und unabhängiger machen.
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2: 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Es ist 4 Uhr.
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4: Im Studio Anna Löwer. Der Pflegeversicherung geht das Geld aus, und zwar schon bald. Nach den jetzigen Berechnungen werden die Mittel der Pflegeversicherung voraussichtlich im Oktober aufgebraucht sein, sagt der Spitzenverband der Krankenkassen. Es müsse jetzt gehandelt werden. Deutschland hat einen der wärmsten Sommer seit Beginn der Aufzeichnungen hinter sich. Der Deutsche Wetterdienst spricht in seiner vorläufigen Bilanz von Dimensionen, wie sie in Deutschland bislang nicht beobachtet wurden, etwa mit Blick auf die Hitzewelle Ende Juni mit über 40 Grad. Deutschland hat jetzt ein eigenes Sicherheitsinstitut für künstliche Intelligenz. Es ist in Berlin an den Start gegangen. Das Institut soll Risiken und Chancen moderner KI-Systeme bewerten und Deutschland international wettbewerbsfähig halten. Außerdem geht es um weniger digitale Abhängigkeit. Die Schweizer Polizei hat nach den Schüssen auf einem Festival jetzt einen Verdächtigen gefasst. Der 43-Jährige wurde fast 24 Stunden nach der Tat festgenommen. Er soll allein gehandelt haben. Das Motiv ist

0: unklar. Bei den Schüssen wurde eine Frau getötet, 5 weitere Menschen verletzt.
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1: 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Es ist 5 Uhr.
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2: Im Studio Anna Löwer. Der Sommer in Deutschland ist der zweitwärmste gewesen, seitdem flächendeckend gemessen wird. Nur der Rekordsommer 2003 war noch wärmer, so die vorläufige Bilanz. In diesem Jahr gab es knapp 30 heiße oder sogar sehr heiße Tage, so die Experten. Während die Reform noch diskutiert wird, schlägt die Pflegeversicherung Alarm. Neuesten Berechnungen zufolge könnte den Kassen bereits im Oktober das Geld ausgehen. Grund sind laut Spitzenverband die immer weiter steigenden Ausgaben. Die Politik müsse jetzt schnell etwas tun. In der Schweiz ist nach den Schüssen auf einem Techno-Festival ein Verdächtiger festgenommen worden. Zum möglichen Motiv des 43-Jährigen wird noch ermittelt. Die Polizei geht von einem Einzeltäter aus. Die Schüsse hatten mehrere Menschen verletzt, eine junge Frau tödlich. Deutschland mischt im internationalen Raumfahrtgeschäft weiter kräftig mit. Jetzt hat ein Bremer Unternehmen einen Milliardenauftrag an Land gezogen. Für ein europäisches Kommunikationssystem baut es mehrere Satellitenplattformen. Das neue System soll die Kommunikation in Europa sicherer und unabhängiger machen.
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2: Es ist 6 Uhr.
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5: Im Studio Dirk Justus. Im September ändert sich in Deutschland einiges. Die Deutsche Bahn weitet ihr Alkoholverbot auf weitere Bahnhöfe aus. Lohnsteuerhilfevereine dürfen künftig mehr Menschen beraten. Außerdem gibt's beim Einkaufen mehr Transparenz. Versprechen wie umweltfreundlich müssen Firmen künftig nachweisen können. Eltern in Deutschland machen sich immer mehr Sorgen um die Zukunft, das zeigt eine Umfrage für die Organisation Save the Children. Etwa ein Fünftel hat demnach Angst, nicht genug Geld für alltägliche Dinge zu haben. Und eine große Mehrheit fordert, dass die Bundesregierung mehr gegen Kinderarmut tut. Bei einer Messerattacke am New Yorker Times Square ist eine Frau getötet worden, ein Mann wurde verletzt. Die mutmaßliche Täterin wurde von der Polizei erschossen. Einen terroristischen Hintergrund schließt die Polizei nach ersten Erkenntnissen aus. Eine große Ära geht zu Ende. Lionel Messi beendet seine Karriere in der argentinischen Nationalmannschaft. Nach über 20 Jahren im Trikot der Albiceleste sagt er, es ist an der Zeit. Messi ist 2022 Weltmeister geworden. Sein letztes Spiel war das verlorene WM-Finale gegen Spanien.
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6: Der Dienstag noch so frisch und ihr seid alle mit am Start.
7: Hallo, ich bin der Philipp. Ich komme aus Münchner Westen, aus Gerlinden. 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
6: In den nächsten 10 Minuten mit Dandy Warhols Bohemian Like You. Da geht's richtig ab. Und jetzt um 6 starten wir mit Disco-Mucke von Rihanna. Don't Stop the Music. Schönen 1. September.

0: September. Hello, so ist der Dienstag. Ihr startet immer gut gelaunt rein. Nicht nur dank der Musik, sondern weil wir hier so viel Wissen sammeln bei Sätze, die nur 2000er-Fans verstehen. Ich habe immer Unterstützung aus dem Team, immer um 10 nach 6 und um 10 nach 8. Guten Morgen, Sophia.
1: Guten Morgen. Jetzt zu einer Musikshow aus den 2000ern, die wir alle vermissen. Hast du den Auftritt bei Top of the Pops gesehen? Ja, natürlich. Ich habe das immer geschaut.
0: Das war ja so eine Chartshow, ne? Die haben dann immer gezeigt, was so die Top 100 oder Top 20 sind. Und da sind wirklich die Creme de la Creme sind da aufgetreten.
1: Da sind dann Broses, No Angels, eigentlich alles, was ja Rang und Namen hatte in den 2000ern.
0: Ja,
1: die waren da alle am Start.
0: Fand ich mega. Also ich habe so Chartshows allgemein sehr geliebt. Hast du den Auftritt bei Top of the Pops gesehen? Das sind Sätze, die nur 2000er-Fans verstehen, nur hier auf eurem Morgen.
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0: In den 2000ern war in unserer Clique nur eine Sache wichtig.
1: Ich habe gehört, da gibt's eine fette Party.
0: Genau, wo findet die nächste Party statt? Diese Ballade haben wir auf Hauspartys so oft reingemacht. Klingt komisch, ist aber so. Es gab immer diesen Moment, wenn wir Jungs ein bisschen betrunken waren, die Shirts ausgezogen haben und diesen Banger gegrölt haben. Ja, 2000er stecken voller Emotionen. Während ihr euch heute früh hoffentlich ein T-Shirt anzieht und euch niveauvoll und nüchtern für den Dienstag ready macht, hört ihr die Hits, die uns zu dem gemacht haben, was wir heute sind. So nämlich Absolut Top 2000er, das ist eure Adresse für die geilen Hits. Jetzt ist Huber Stank dran. The Reason.

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1: Diese Playlist ist so wild und abwechslungsreich wie die Erinnerungen an unsere Pubertät. Manchmal brauchten wir es ein bisschen rockiger. Depeche Mode gleich Enjoy the Silence in der 2004er Version. Und vorher Glitzerpop von Katy Perry heute am 1. September. Kommt gut rein. I Kissed a Girl.
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morgens auf unser Leben klarkommen, machen wir gemeinsam auf eurem Morgen. Hier ist der Dino. Absolut Top 2000er am 1. September, ein besonderer Tag für viele junge Erwachsene. Heute starten viele ins erste Ausbildungsjahr. Krass, auch so ein Feeling, das ich nie vergessen werde. Man verwandelt sich von Kind zu einem kleinen Erwachsenen. So wie bei Pokémon, zum Beispiel Shigi, der sich in Shilok verwandelt. Und nach der Ausbildung ist man vielleicht Turtok. Ihr checkt, was ich meine? Meine erste Ausbildung, bevor ich zum Radio gekommen bin, habe ich 2009 in Karlsruhe begonnen, als Mediengestalter. Hey, so tolle Erinnerungen und die rocken wir gemeinsam. Depeche Mode und viel Spaß an alle Azubis, die heute ihren ersten Tag haben. Enjoy the Silence um 20 Minuten vor 7, nur auf absolut top 2000er.

Jeden Morgen verlieben wir uns neu in die 2000er im Studio der Dino. Schön, dass ihr dabei seid, jetzt um kurz vor sieben. Ich würde ja gern Ryan Tedders Handy sehen. Mich würde interessieren, welche Kontakte er so hat. Er hat ja schon für Gott und die Welt Songs geschrieben. Ich bin mir sicher, dass er die Nummern von allen 2000er Stars wie Beyoncé oder Britney Spears in seinen Kontakten hat. Und seine Bandmitglieder von One Republic sind hoffentlich bei Favoriten gespeichert. Stop and Stare jetzt auf Absolut Top 2000er. Kommt gut rein in den 1. September. Guten Morgen. 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
4: Es ist 7 Uhr.
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6: Im Studio Dirk Justus. Der September ist da und damit auch einige Änderungen. Für Verbraucher gibt's mehr Infos beim Einkaufen. Überall in der EU sind Labels zur Gewährleistung und Garantiepflicht. Außerdem weitet die Deutsche Bahn ihr Alkoholverbot auf weitere Bahnhöfe aus. Und am 10. September ist wieder bundesweiter Warntag. Deutschland hat jetzt ein eigenes Sicherheitsinstitut für künstliche Intelligenz. Es ist in Berlin an den Start gegangen. Das Institut soll Risiken und Chancen moderner KI-Systeme bewerten und Deutschland international wettbewerbsfähig halten. Außerdem geht es um weniger digitale Abhängigkeit. Bei einem der wertvollsten und größten Unternehmen der Welt gibt's heute einen Wechsel an der Spitze. Apple-CEO Tim Cook übergibt an seinen Nachfolger John Ternus. Der soll den iPhone-Konzern ins KI-Zeitalter führen. Seinen ersten großen Auftritt hat Ternus nächste Woche, wenn Apple neue Produkte vorstellt. Landespokalsieger gegen Vizemeister. Und vielleicht eine dicke Überraschung. Im DFB-Pokal hat der HEBC aus Hamburg heute Abend Borussia Dortmund zu Gast. Der Fünftligist sagt, das ist das Spiel unseres Lebens. Über 40.000 Fans werden im Hamburger Volksparkstadion erwartet.
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7: Schönen Dienstag. Freut mich, dass ihr euch immer ab 6 Uhr morgens täglich für uns entscheidet.
8: Hi, ich bin die Constanze aus Kassel und ich höre Absolut Top 2000er, weil der Dino einfach jeden Morgen richtig geile Stimmung macht.
7: Dankeschön, Dankeschön. Und natürlich liegt das auch an unsere Lieblingsbands. Gleich Fettes Brot, Emanuela. Und vorher jetzt die süßen Sugar Babes. Push the Button. Jetzt um 7. Guten Morgen.

0: vor Emanuela. Denn manche Versuchung erkennt man erst, wenn es bereits zu spät ist.
1: 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Amen.

0: zu Hause noch schnell die Dreckwäsche in die Waschmaschine stopfen und dabei hört ihr eure Lieblingsplaylist aus einer heiligen Zeit. Und für euch habe ich hier immer auf eurem Morgen eine selbstgeschriebene 2000er Musikbibel. Schönen Dienstag, hier ist der Dino.
1: So öffnet nun eure Ohren und Herzen für die drei

Gemeinsam machen wir morgens ab 6 schon die ersten Schritte Richtung Bad und hören uns richtig geile Flashbacks an. Hello, hier ist euer Morgen und immer um 20 Minuten nach 7 ist Kollege Ivo dran. Der hat jetzt eine ganz, ganz wichtige Show unserer Kindheit.

0: Wir machen eine kleine Zeitreise. Es ist ein Tag vor Weihnachten im Jahr 2002. Das ist die Zeit, da hat Justin Timberlake gerade seine Solo-Karriere mit Justified gestartet. Jesus war auch fast geboren, aber auch die neuen Superstars. Für einen Sound. Daniel Kübelberg natürlich, einer der krassesten Charaktere von DSDS ever. Deutschland sucht den Superstar war das Casting-Format der 2000er. Und die erste Staffel wurde nochmal so richtig supported mit dem Song We Have a Dream, den ihr gerade schon angehört habt. Der wurde noch während der ersten Staffel released. Das war damals auch ein guter Move. We have a dream. Ganz Deutschland war Fan. Das Finale der ersten Staffel haben 15 Millionen Zuschauer angeschaut. Und We Have a Dream ist natürlich auf Platz 1 der deutschen Charts gelandet und wurde 2003 sogar Top of the Pops. Darauf erstmal ein paar Erdnussflips mit Schokokrossis.
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2: Schon mal die ersten E-Mails checken am Dienstagmorgen um 7:30 und erstmal entspannen. Man kann ja auch erstmal in einer Stunde mal antworten. Deshalb, wir gönnen uns eine geile Zeit mit Lily Allen, Smile, und vorher Avril Lavigne. Ein Sound, der uns bis heute geprägt hat. Complicated.

0: vor mehreren Wochen noch Zeugnisse bekommen und ab heute beginnt der Ernst des Lebens. Willkommen in den 1. September. Hello, hier ist der Dino auf Absolut Top 2000er. Bedeutet, heute starten sehr viele junge Erwachsene in die Ausbildung. Yo, happy Azubi. Ja, es war schon eine geile Zeit. Also ich denke sehr gerne zurück an meine erste Ausbildung. Vorm Radio war ich Mediengestalter und wurde dann Grafiker. Und ich fand, es war einfach eine geile Zeit. Ne? Man hat sich erwachsen gefühlt, war aber trotzdem nicht ganz erwachsen. Okay, Berichtshefte schreiben, ich weiß gar nicht, ob man das heute noch macht. Darauf hatte ja nie jemand Bock. Aber Berufsschule, das war chillig. Und mit diesem chilligen Sound, mit diesen Erinnerungen starten wir jetzt um kurz nach 7:30 hier auf eurem Morgen auf Absolut Top 2000er. Viel Spaß mit Lily Allen mit Smile. Und was sagen wir zum Ausbildungsstart?
1: Wir freuen uns.
2: Wir freuen uns.
1: Schauen wir mal, was wird.
2: Was wird.

0: Ein wenig unbefriedigend, wenn der 1. September nicht am Montag anfängt. Deshalb schönen Start in den neuen Monat an einem Dienstag ist auch gut. Aber was mich befriedigt, seid ihr. Okay, ich muss von vorne anfangen, das klingt jetzt ganz komisch. Was mir sehr Spaß macht, ist, wenn ihr euch reinmeldet. 0160 800 700 und dann die 5. Hier ist absolut Top 2000er. Ich bin der Dino und ihr sagt mir, wieso ihr diese Playlist feiert. Sarah aus Mellinghausen in Niedersachsen.
1: Ich höre gerne absolut Top 2000er, einfach weil man bei jedem Lied mitsingen kann und es einfach total viel Spaß macht, auch euch zuzuhören.
0: Mitsingen, jetzt auf jeden Fall Dance with Somebody performen, zum Beispiel im Auto, wenn ihr unterwegs seid. Viel Spaß mit Mando Diao auf absolut Top 2000er. Gleiches 8 Uhr, schönen Dienst.

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2: Es ist 8 Uhr.
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7: Im Studio Dirk Justus. Im September ändert sich in Deutschland einiges. Die Deutsche Bahn weitet ihr Alkoholverbot auf weitere Bahnhöfe aus. Lohnsteuerhilfevereine dürfen künftig mehr Menschen beraten. Außerdem gibt's beim Einkaufen mehr Transparenz. Versprechen wie umweltfreundlich müssen Firmen künftig nachweisen.

0: können. Wer steckt hinter dem Drohnenangriff am Flughafen Leipzig-Halle? Die Bundesregierung vermutet offenbar Russland hinter dem versuchten Anschlag. Wie Deutschland auf den Vorfall reagieren wird, steht laut Kanzler Merz schon weitgehend fest. Details nannte er aber noch nicht. Bei einer Messerattacke am New Yorker Times Square ist eine Frau getötet worden, ein Mann wurde verletzt. Die mutmaßliche Täterin wurde von der Polizei erschossen. Einen terroristischen Hintergrund schließt die Polizei nach ersten Erkenntnissen aus. Für Fans und Vereine ist es heute ein aufregender Tag. In den 5 großen europäischen Fußballligen schließt das Transferfenster. Letztes Jahr haben die Clubs in Deutschland, England, Italien, Spanien und Frankreich im Sommertransferfenster rund 7 Milliarden Euro für neue Spieler ausgegeben.
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2: Wir lieben Absolut Top 2000er. Ich bin Jasmin aus Dingelsbühl und da gibt's einfach die beste 2000er Musik.
3: Guten Morgen, wir treffen euch ja in ganz Deutschland und ihr feiert die Mucke, die wir schon seit der Teenie-Zeit fühlen. Eric Prydz nach 2 Hits, Call on Me. Es ist 8 Uhr, wunderschönen 1. September jetzt mit Shaggy, ganz lässig mit It Wasn't Me.

0: 7. September. Hallo, so ist der Dienstag. Ihr startet immer gut gelaunt rein. Nicht nur dank der Musik, sondern weil wir hier so viel Wissen sammeln bei Sätze, die nur 2000er-Fans verstehen. Ich habe immer Unterstützung aus dem Team, immer um 10 nach 6 und um 10 nach 8. Guten Morgen, Sophia.
1: Guten Morgen. Jetzt eine Musikshow aus den 2000ern, die wir alle vermissen. Hast du den Auftritt bei Top of the Pops gesehen? Ja, natürlich. Ich habe das immer geschaut.
0: Das war ja so eine Chartshow, ne? Die haben dann immer gezeigt, was so die Top 100 oder Top 20 sind. Und da sind wirklich der Creme de la Creme sind da aufgetreten.
1: Da sind dann Broses, No Angels, eigentlich alles, was ja Rang und Namen hatte in den 2000ern.
0: Ja,
1: die Top waren da alle am Start.
0: Fand ich mega. Also ich habe so Chartshows allgemein sehr geliebt. Hast du den Auftritt bei Top of the Pops gesehen? Das sind Sätze, die nur 2000er-Fans verstehen, nur hier auf eurem Morgen.
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Morgens zum ersten belegten Brötchen machen wir eine Zeitreise. Ihr seid immer ready. Jetzt schmeiße ich die Maschine an. Schwupps, sind wir im Jahr 2007. Germany's Next Topmodel gewinnt die rothaarige Barbara Mayer aus Amberg in Bayern. By the way, ich liebe rothaarige Frauen. Just saying. 2007 wird Eisbär Knut zum Superstar. Ganz Deutschland hat auf den Berliner Zoo geschaut und war besessen von diesen zuckersüßen Bären. 2000er, ey, einfach eine stylische, wilde Zeit. Von Models, Eisbären, jetzt zu einem der wichtigsten Party-Tracks für uns Millennials. Ohne Flowrider keine Party. Was geht ab um kurz vor 8:30? Hier ist Low auf absolut Top 2000er mit mir, der Dino.

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3: Mit mir der Dino. Schönen 1. September. Die Stimme schon mal vorwärmen. Das ist auch wichtig für euch, bevor ihr die ersten Termine habt. Gleich mitgrölen. Pink. Who knew? Und vorher wird's lässig und ein richtig geiler Vibe mit Rihanna. Ponder Replay. Wunderschönen Dienstag.

motivierter Dienstag, immer mit eurer Lieblingsmusik hier auf eurem Morgen. Absolut Top 2000er. Ideen einfach zweimal droppen. Pinks erster Versuch mit Who Knew war so semi-erfolgreich. Dann hat sie den Song später nochmal gepusht und schwupps war er in den USA auch in den Top 10. Also ein gutes Vorbild. Eure Ideen bei der Arbeit vielleicht anders verpackt und mit einer anderen Motivation ein weiteres Mal präsentieren. Vielleicht klappt's ja dann. Ich drücke euch die Daumen für einen sehr erfolgreichen 1. September. Und wenn ihr wüsstet, Leute, wie viele Programmchefs oder Kollegen ich schon überzeugen musste, dass ich in der Morningshow moderieren möchte. Tschüss! Also, es war ein langer Weg. Aber bitte immer dranbleiben. So wie Pink. Who knew? Jetzt läuft sie hier rauf und runter auf Absolut Top 2000er um 20 Minuten vor 9.

absolut top. 2000er mit so vielen bunten und crazy Hits. Es gibt auch Hits, die man mit Events verbindet, die eigentlich gar nichts damit zu tun haben. In meiner Hauptschule hatten wir immer so Faschingspartys. Ich bin in Kronau, einer Faschingshochburg in Baden, aufgewachsen. Und auf einer Schulparty lief dieser Song. Und seitdem ist das für mich ein Karnevals-Fastnachts- oder Faschingshit. Obwohl es natürlich keiner ist. No doubt. Und hey Baby, jetzt um kurz vor neun auf absolut top 2000er. Schönen Dienstag.

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2: Es ist 9 Uhr.
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7: Im Studio Dirk Justus. Im September ändert sich in Deutschland einiges. Die Deutsche Bahn weitet ihr Alkoholverbot auf weitere Bahnhöfe aus. Lohnsteuerhilfevereine dürfen künftig mehr Menschen beraten. Außerdem gibt's beim Einkaufen mehr Transparenz. Versprechen wie umweltfreundlich müssen Firmen künftig nachweisen können. Nach einer weltweiten Panne bei Microsoft sind die Systeme wieder angelaufen. Millionen Menschen hatten seit gestern Abend Probleme mit Outlook. Nutzer konnten sich nicht einloggen oder E-Mails senden oder empfangen. Grund war ein Serverfehler in der Cloud. 30 Jahre nach dem Mord am legendären US-Rapper Tupac gibt's ein Urteil in dem Fall. Der Ex-Gang-Anführer Dwayne Davis wurde schuldig gesprochen, den Mord in Auftrag gegeben zu haben. Ihm droht eine lebenslange Haftstrafe. Shakur war 1996 im Alter von 25 Jahren in Las Vegas erschossen worden. Heute Abend steigt auch Dortmund in den DFB-Pokal ein. Die Borussia spielt gegen den HEBC Hamburg aus der Oberliga und zwar im Hamburger Volksparkstadion. Morgen schließen die Bayern die erste Pokalrunde ab mit der Partie bei Zweitligist VfL Osnabrück.
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8: Hier ist der Dino. Hello, schönen Dienstag. Wir hören gleich die Anfänge von Jason Derulo um 10 Minuten nach 9 mit What You Say. Vorher liebt ihr und feiert hier Britney Spears mit Oops, I Did It Again. Und ihr so?
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Wo auch immer ihr unterwegs seid, ihr entscheidet euch täglich für euren Morgen auf Absolut Top 2000er. Ihr bekommt den 2000er Klatsch und Tratsch hier mit, denn ich habe ein Riesenarchiv an Jugendzeitschriften. Was haben zum Beispiel Popcorn geschrieben oder die Bravo? Ich habe eine Bravo-Ausgabe aus dem August 2009. Da waren Miley Cyrus und Robert Pattinson drauf. Im Text heißt es: Schnappt sich Miley den Supervampir. Krasse Flirtattacke. Sie ist ganz heiß auf Robert. Sorry. Also ich kann ja eh nichts mit Twilight einfangen. Und zu der Zeit waren alle Titelseiten voll mit irgendwelchen Vampirgeschichten. Was macht er mit Person XY? Und also zu der Zeit habe ich wahrscheinlich auch gar kein Bravo gelesen, weil ich habe gar nichts am Hut mit diesen komischen, ne? Also das ganze Hin und Her mit den Schauspielern, das hat genervt. Dann lieber schauen, welche neuen Künstler in dem Monat rauskamen. Im August 2009 hat Jason seinen ersten Hit veröffentlicht. Hier ist er, Jason Derulo mit What Just Say auf Absolut Top 2000er. Gleiches 10 Minuten nach 9.

Schönen Dienstag. Es ist der 1. im September. Bedeutet für viele junge Erwachsene, hey, du bist jetzt ein Azubi. War schon ein geiles Gefühl. Man ist irgendwie erwachsen, aber trotzdem noch ein bisschen jugendlich. Man darf endlich arbeiten und wow, man hat damals noch seine 500, 600, 700 Euro bekommen im Monat. Ich habe mich gefühlt wie King. Ne, bei meiner ersten Ausbildung als Mediengestalter. Erst Jahre später habe ich dann nochmal eine Ausbildung gemacht. Also ihr merkt, ich bin ein Ausbildungsfan. Würde ich sogar einem Studium bevorzugen. So viel zu meinem Bildungsauftrag, sag ich als Hauptschüler. Kommt gut rein in den ersten Ausbildungstag. Sascha, Lucky Day. Jetzt um kurz vor 9:30 Uhr. Nur auf Absolut Top 2000er.

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4: Jeden Morgen übersetze ich ja eure Lieblingshits in eine heilige Sprache in meiner selbstgeschriebenen 2000er Musikbibel. Um kurz vor 10 mit Linkin Park Breaking the Habit. Ich bin der Dino, kommt jetzt gut rein um 9:30. Lily Allen macht den Start mit Not Fair. Wunderschönen Dienstag.
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0: Vielleicht habt ihr diese Ära dank uns Absolut Top 2000er für euch ganz neu entdeckt. Aber seid gewiss, die Absolut Top 2000er Community ist groß. Also ihr braucht euch nicht allein fühlen. Das ist euer Safe Space. Meldet euch ruhig rein. 0160 800 700 und dann die 5. Die Sarah hat sich gemeldet aus Mellinghausen in Niedersachsen. Wieso feierst du Absolut Top 2000er?
1: Ich höre gerne Absolut Top 2000er, einfach weil man bei jedem Lied mitsingen kann und es einfach total viel Spaß macht, auf euch zuzuhören.
0: Yes, da hast du recht. Jeden Morgen ab 6 seid ihr mit am Start und ich bin mir sicher, ihr könnt über die Hälfte der Songs auf jeden Fall auswendig. Hier Mika, Grace Kelly, da müsst ihr gleich sehr hoch kommen. Viel Spaß jetzt um 20 Minuten vor 10 hier auf eurem Morgen. 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

Den September, den ersten, beginnen wir gemeinsam. Hier ist euer Morgen mit mir, der Dino. Das ist ja eine heilige Zeit, die 2000er. Und deshalb habe ich eure Lieblingshits übersetzt in ein heiliges Buch meiner selbstgeschriebenen 2000er Musikbibel.

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Breaking the Habit. Absolut top 2000er. Amen.

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0: Es ist 10 Uhr.
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4: Im Studio Dirk Justus. Im September ändert sich in Deutschland einiges. Die Deutsche Bahn weitet ihr Alkoholverbot auf weitere Bahnhöfe aus. Lohnsteuerhilfevereine dürfen künftig mehr Menschen beraten. Außerdem gibt's beim Einkaufen mehr Transparenz. Versprechen wie umweltfreundlich müssen Firmen künftig nachweisen können. Eltern in Deutschland machen sich immer mehr Sorgen um die Zukunft. Das zeigt eine Umfrage für die Organisation Save the Children. Etwa ein Fünftel hat demnach Angst, nicht genug Geld für alltägliche Dinge zu haben. Und eine große Mehrheit fordert, dass die Bundesregierung mehr gegen Kinderarmut tut. Wer steckt hinter dem Drohnenangriff am Flughafen Leipzig-Halle? Die Bundesregierung vermutet offenbar Russland hinter dem versuchten Anschlag. Wie Deutschland auf den Vorfall reagieren wird, steht laut Kanzler Merz schon weitgehend fest. Details nannte er aber noch nicht. Für Fans und Vereine ist es heute ein aufregender Tag. In den 5 großen europäischen Fußballligen schließt das Transferfenster. Letztes Jahr haben die Clubs in Deutschland, England, Italien, Spanien und Frankreich im Sommertransferfenster rund 7 Milliarden Euro für neue Spieler ausgegeben.
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5: Durch den Vormittag bei der Arbeit. Hi, ich bin Steffi. Vom Leipzig bis Köln, vom Bodensee bis hoch an die Nordsee. Egal, wo ihr gerade seid in Deutschland, wir versorgen euch mit der geilsten Musik von Millennials für Millennials. Ich habe gleich Alicia Keys, No One für euch. Und wir starten mit ein bisschen Autotune auf die Stimme. Daft Punk klingt alles so ein bisschen wie so ein polyphoner Klingelton.

20 nach 10 auf Absolut Top 2000er. Schönen Vormittag. Na, seid ihr alle zurück aus dem Sommerurlaub? Wir waren dieses Jahr mit der Familie in Rumänien. Ich war abends immer mit meinen Jungs auf dem Skaterpark und ich stand stolz wie Bolle daneben und habe alle 3 Sekunden gedacht, jetzt brechen sie sich was. Die waren viel mutiger, als ich es früher war. Ich habe nur zugeschaut damals.

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2: Hello, ich bin Steffi. Schönen Vormittag wünsche ich euch. Schönen Dienstag. Der September hat angefangen. Leute, ich hasse diesen Blick auf den Kalender im Sommer. Dabei haben wir ja noch ein bisschen Glück gehabt, ne? Zumindest die Hälfte von Deutschland ist ja noch zumindest einigermaßen sommerlich. Der Rest, da schicke ich euch sommerliche Grüße hoch, okay? Zu euch nach Norden. Ganz liebe Grüße von Destiny's Child, Lose My Breath, habe ich gleich für euch. Und das hier ist Duffy.

Einen schönen Vormittag, kurz vor 11. Kurze Snackpause bei allen, die heute mit der Ausbildung starten auf Absolut Top 2000er. Liebe Grüße und ganz viel Liebe geht raus an euch. Hunderttausende beginnen heute mit ihrem neuen Job und lernen, was sie dann gerne mal tun würden später in Deutschland. Ihr wisst, aller Anfang ist schwer. Lasst euch nicht entmutigen, wenn der erste Tag vielleicht nicht so ist, wie ihr euch das vorstellt.

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1: 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Es ist 11 Uhr.
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2: Im Studio Dirk Justus. Direkte Schuldzuweisungen hat es bisher nicht gegeben. Jetzt will die Bundesregierung aber Russland für die Sprengstoffdrohne am Leipziger Flughafen verantwortlich machen. Das berichtet die Bild. Mehr Details zum Vorfall sollen heute Innenminister Dobrindt und Außenminister Wadefuhl liefern. Der September ist da und damit auch einige Änderungen. Für Verbraucher gibt's mehr Infos beim Einkaufen. Überall in der EU sind Labels zur Gewährleistung und Garantiepflicht. Außerdem weitet die Deutsche Bahn ihr Alkoholverbot auf weitere Bahnhöfe aus. Und am 10. September ist wieder bundesweiter Warntag. Neben der Abnehmspritze gibt's ab sofort auch Abnehmpillen in der Apotheke. Der Wirkstoff ist jetzt in Deutschland auch in Tablettenform auf dem Markt. Die Patienten müssen die Tabletten selbst zahlen. Das kostet 170 Euro aufwärts pro Monat. Landespokalsieger gegen Vizemeister. Und vielleicht eine dicke Überraschung. Im DFB-Pokal hat der HEBC aus Hamburg heute Abend Borussia Dortmund zu Gast. Der Fünftligist sagt, das ist das Spiel unseres Lebens. Über 40.000 Fans werden im Hamburger Volksparkstadion erwartet.
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3: Entschuldigung. Hi, ich bin Steffi, es ist 11. Ich habe mir gerade noch was zwischen die Kiemen geschoben, weil ich so Hunger hatte. Und jetzt, kennt ihr das? Jetzt kann ich nicht mehr sprechen. Also ich mach's schnell, damit ihr zumindest wisst, was ihr euch erwartet in der kommenden halben Stunde. Aiken mit Lonely, gleich nach zwei Songs und wir starten mit Blue.

0: Absolut Top 2020 nach 11. Schönen Dienstag. Calogero aus Freiburg in Baden-Württemberg liebt Jean-Paul. Warum?
1: Sein Slang halt.

0: Ne, also da hat er immer wieder seine Wörter mit dazu erfunden in seine Musiktexte. Ja, einfach geil halt, diese Reggaeton und so, ne? Das lieb ich halt.
1: Na, Calogero, dann für dich. Sean Paul, Temperature auf Absolut Top 2000er.

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5: Typischer Tag für Arzttermine, der Dienstag, oder? Also mir geht's so. Ich will immer montags, wenn es irgendwie anders geht, immer nicht gleich zum Arzt, weil dann meistens so viele Sachen auf der Arbeit liegen bleiben, die man dann am Montag schon noch ein bisschen abarbeiten muss. Deswegen, wenn es irgendwie geht, schaue ich, dass ich so dienstags zum Arzt gehe.

Vielleicht sitzt ihr da gerade in irgendeiner Praxis. Ganz liebe Grüße. Wir wissen, ihr laufen in ganz vielen Wartezimmern und überbrücken euch die Zeit bis dahin, die langweilige mit den geilsten Songs aus den 2000ern. Christina Aguilera, Car Wash, gleich. Und jetzt erstmal Pink. Ich bin Steffi. 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

Wo hört ihr uns überall? Hi, kurz vor 12 auf Absolut Top 2000er. Wir sind jedes Mal fasziniert, wo auf der Welt überall Nachrichten von euch reinrauschen. Der Klaus schreibt zum Beispiel aus Südafrika. Der ist hier in Deutschland aufgewachsen und geboren. Mutter kam aus Bielefeld, der Papa aus Namibia und heute ist er wieder in Südafrika. Er hat uns bei einem Deutschlandbesuch entdeckt im Mietwagen und seitdem ist er Fan, schreibt er. Klaus, liebe Grüße zu dir nach Südafrika. Wie cool ist das denn?

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2: Es ist 12 Uhr.
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6: Im Studio Dirk Justus. Die Bundesregierung wird den Drohnenvorfall am Leipziger Flughafen wohl offiziell einem russischen Geheimdienst zuschreiben. Das berichtet die Bild. Die Spur der Ermittler führe inzwischen recht deutlich nach Russland. Innenminister Dobrindt und Außenminister Wadephul sollen heute weitere Details bekannt geben. Im September ändert sich in Deutschland einiges. Die Deutsche Bahn weitet ihr Alkoholverbot auf weitere Bahnhöfe aus. Lohnsteuerhilfevereine dürfen künftig mehr Menschen beraten. Außerdem gibt's beim Einkaufen mehr Transparenz. Versprechen wie umweltfreundlich müssen Firmen künftig nachweisen können. Nach der Abnehmspritze kommt jetzt die Abnehmpille. Seit heute gibt's sie in deutschen Apotheken. Wirkung und Nebenwirkungen der verschreibungspflichtigen Tabletten sind vergleichbar mit der Spritze. Die mindestens 170 Euro pro Monat müssen die Patienten in aller Regel selbst zahlen. Für Fans und Vereine ist es heute ein aufregender Tag. In den 5 großen europäischen Fußballligen schließt das Transferfenster. Letztes Jahr haben die Clubs in Deutschland, England, Italien, Spanien und Frankreich im Sommertransferfenster rund 7 Milliarden Euro für neue Spieler ausgegeben.

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2: Kurz nach 12, Mittagspause, einmal auf den Kantinenplan geguckt. In den 2000ern standen da meistens Currywurst, Schnitzel und Co. drauf. Und wenn man Glück hatte, vielleicht ein vegetarisches Gericht, das waren dann irgendwie Käsespätzle oder sowas oder Nudeln mit Gemüse. Wenn man Glück hatte, meistens gab es gar nichts Vegetarisches. Also Leute, Zeiten haben sich schon auch geändert in positive Richtung, finde ich. Ne? Ausgewogene Ernährung und so. Amy Winehouse mit Rehab. Gleich danach noch Justin Timberlake, Cry Me a River. Ich bin Steffi.

Glühwürmchen ist nicht gleich Glühwürmchen. 20 nach 1 auf Absolut Top 2000er. Schöne Mittagspause. Fireflies aus City heißt genauso Glühwürmchen und klingt auch danach, als würden Glühwürmchen durchs Lied fliegen. Es gibt bis zu 2000 Arten davon, die glühen können. Ich dachte, es sei halt einfach Glühwürmchen ist Glühwürmchen. Aber nein.

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1: Halb zwei bei der Arbeit. Hi, ich bin Steffi. Aus einer Zeit, in der ein anderer Verrückter im Weißen Haus gelebt hat. Dear Mr. President und Pink. Gleich. Mega schöne Ballade. Einmal draufhauen. Schadet selten. Zumindest verbal. Vorher noch Beyoncé mit JC. Crazy in Love.

Für ganz Deutschland die geilste 2000er Mucke auf absolut Top 2000er. Kurz vor zwei. Hi, ich bin Steffi. Schönen Nachmittag. Liebe Grüße nach Leipzig. Da wohnt nämlich meine Stiefschwester. Und ich liebe diese Stadt. Ihr habt so eine schöne Stadt, Leute.

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0: Es ist 14 Uhr.
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6: Im Studio Gisa Weber. Die Bundesregierung wird den Drohnenvorfall am Flughafen Leipzig-Halle wohl offiziell einem russischen Geheimdienst zuschreiben. Das berichten mehrere Medien. Die Spur der Ermittler führe inzwischen recht deutlich nach Russland. Innenminister Dobrindt und Außenminister Wadephul sollen heute weitere Details bekannt geben. Die steigenden Wohnkosten zwingen immer mehr Mieter in Deutschland zu Einschnitten. Fast jeder Zweite muss bei Freizeit und Urlaub sparen. Zu dem Ergebnis kommt der Deutsche Mieterbund in einer Umfrage. Fast jeder Dritte sorgt sich, die Miete bald nicht mehr bezahlen zu können. Nach der Abnehmspritze kommt jetzt die Abnehmpille. Seit heute gibt es sie in deutschen Apotheken. Wirkung und Nebenwirkungen der verschreibungspflichtigen Tabletten sind vergleichbar mit der Spritze. Die mindestens 170 Euro pro Monat müssen die Patienten in aller Regel selbst zahlen. Heute Abend steigt auch Dortmund in den DFB-Pokal ein. Die Borussia spielt gegen den HIBC Hamburg aus der Oberliga, und zwar im Hamburger Volksparkstadion. Morgen schließen die Bayern die erste Pokalrunde ab, mit der Partie beim Zweitligist VfL Osnabrück.
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7: Hi, ich bin Steffi, es ist 2, ich bin 84 geboren. Das heißt Millennial pur. Und diese 2000er-Mucke lief, als ich gerade Führerscheinprüfung gemacht habe und raus war aus der Schule, überhaupt noch keine Ahnung hatte, was ich mit meinem Leben eigentlich anstellen will, was ich eigentlich kann. Kann ich überhaupt irgendwas? Will ich nicht mehr haben. Würde ich nicht mehr haben wollen. Ich sag's euch, wie es ist. Trotzdem geile Zeit. Geile Mucke. The All Saints gleich, und das hier ist Dante Thomas, Miss California.

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20 nach 2 auf Absolut Top 2000er. 1. September, wir verlängern den Sommer mit Summer Jam. The Underdog Project. Was für eine geile Poolparty-Nummer.

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3: Es ist 3:30. Ich bin Steffi. Ein kleiner Filmtipp von mir, falls Sie ihn noch nicht gesehen haben. Sollte Der Teufel trägt Prada 2. Ich habe ihn jetzt auch endlich mal gesehen, nachdem ich den ersten in den 2000ern schon so geil fand. Wirklich großartig. Wieder einfach nur sehenswert. Schaut ihn euch an. Mittlerweile einfach überall zum Streamen. Aus dem ersten Teil habe ich den Soundtrack jetzt gleich von KT Tunstall. Suddenly I See. Nach 2 Songs. Wir starten mit Nelly Furtado.
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Kurz vor drei, schönen Nachmittag auf Absolut Top 2000er. Hi, ich bin Steffi. Es ist so schade bei manchen Songs, oder, dass es ein One-Hit-Wonder geblieben ist. One T and Cool T, dieses Comic-Projekt. Was für eine geile Nummer haben die uns beschert. The Magic Key. Eine haben wir zumindest und die feiere ich bis heute. Jetzt für euch auf Absolut Top 2000er.

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6: Es ist 15 Uhr.
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8: Im Studio Gisa Weber. Direkte Schuldzuweisungen hat es bisher nicht gegeben. Jetzt will die Bundesregierung aber Russland für die Sprengstoffdrohne am Flughafen Leipzig-Halle verantwortlich machen. Das berichten mehrere Medien. Mehr Details zum Vorfall sollen heute Innenminister Dobrindt und Außenminister Wadefuhr liefern. Der September ist da und damit auch einige Änderungen. Für Verbraucher gibt es mehr Infos beim Einkaufen. Überall in der EU sind Labels zu Gewährleistung und Garantiepflicht. Außerdem weitet die Deutsche Bahn ihr Alkoholverbot an weitere Bahnhöfe aus. Und am 10. September ist wieder bundesweiter Warntag. Es hat offenbar einen Zwischenfall an einem Umspannwerk in Brandenburg gegeben. Wie die Märkische Allgemeine Zeitung schreibt, wurden Raketen mit Sprengstoff gefunden. Betroffen soll eine Anlage in der Nähe des Kraftwerks Jänschwalde sein. Bislang gibt es noch keine offiziellen Infos zu Schäden. Landespokalsieger gegen Vizemeister und vielleicht eine dicke Überraschung? Im DFB-Pokal hat der HEBC aus Hamburg heute Abend Borussia Dortmund zu Gast. Der Fünftligist sagt, das ist das Spiel unseres Lebens. Über 40.000 Fans werden im Hamburger Volksparkstadion erwartet.
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9: Ich bin Sophia, schön, dass ihr mit dabei seid und wir überstehen bzw. überleben hier zusammen den Dienstagnachmittag. Jetzt mit Destiny's Child und Survivor.

Es gibt Songs, die brauchen eigentlich gar keine Lyrics, ne? Die funktionieren einfach so. Absolut Top 2000er ist hier. Ich bin Sophia und ich habe genauso einen für euch. Safridou mit Play It All Live gibt's jetzt hier. Und bei dem Song wisst ihr eigentlich direkt, wo die Trommeln losgehen. Was jetzt passiert? Meistens irgendein Showtanz auf dem Dorf oder Stadtfest oder auch beim Fasching. Da ist er auch sehr beliebt.

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1: Gleich nach zwei Songs dürfen wir uns auf den Durchbruchsong von Sascha aus den frühen 2000ern freuen. If You Believe. Wunderschön ist der. Noch ein bisschen Geduld. Jetzt erstmal Matterfix mit Big City Life. Ich bin Sophia. Hey.
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Absolut Top 2000er ist hier am Nachmittag mit mir, Sophia. Und bevor Sascha zum Rockabilly-Star wurde, war im Jahr 2000 erstmal der große Popstar mit der ganz sanften Stimme. Ne? 1998 kommt If You Believe raus und landet direkt in den Top 3 der deutschen Charts. Und der Song ist wirklich einer dieser klassischen Popballaden. Akustikgitarre, große Gefühle und eine ganz klare Message. Manchmal muss man einfach daran glauben, dass etwas möglich wird.

gibt es hier direkt nach 16 Uhr. Bis dahin wird es ein bisschen entspannter, ein bisschen sanfter, aber natürlich auch mitten im 2000er, was auch sonst. Robbie Williams und Supreme. Ich bin Sophia. Hey.

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2: Es ist 16 Uhr.
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12: Im Studio Gisa Weber. Bei einer Attacke auf ein Umspannwerk in Brandenburg hat es eine Detonation gegeben. Das hat die Polizei bestätigt. Es wurden mehrere Sprengstoffvorrichtungen gefunden, die aber nicht alle explodiert sind. Die Anlage steht beim Kraftwerk Hirnschwalde. Die Hintergründe sind noch unklar. Die Bundesregierung wird den Drohnenvorfall am Flughafen Leipzig-Halle wohl offiziell einem russischen Geheimdienst zuschreiben. Das berichten mehrere Medien. Die Spur der Ermittler führe inzwischen recht deutlich nach Russland. Innenminister Dobrindt und Außenminister Wadephul sollen heute weitere Details bekannt geben. In der deutschen Wirtschaft macht sich offenbar wieder etwas Optimismus breit. Die Stimmung im Mittelstand hat sich überraschend stark aufgehellt, heißt es von der Förderbank KfW. Die aktuelle Geschäftslage und auch die Aussichten hätten sich merklich verbessert. Neben der Abnehmspritze gibt es ab sofort auch Abnehmpillen in der Apotheke. Der Wirkstoff ist jetzt in Deutschland auch in Tablettenform auf dem Markt. Die Patienten müssen die Tabletten selbst zahlen. Das kostet 170 Euro aufwärts pro Monat.
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13: Hier gibt's gleich nach zwei Songs eine Kampfansage mit Christina Aguilera und Faida. Ein bisschen müsst ihr euch gedulden. Jetzt starten wir erstmal rein mit Eminem und Lose Yourself. Ich bin Sophia, macht euch einen schönen Nachmittag.

0: Wir sind euer Millennial Safe Space hier bei Absolut Top 2000. Da, ich bin Sophia, schön, dass ihr eingeschaltet habt. Und jeden Morgen bei Dino von eurem Morgen testen wir euer Millennial-Wissen. Wie viel ist bei euch noch hängen geblieben, wenn es wieder heißt
1: Sätze, die nur 2000er-Fans verstehen? Ich habe immer Unterstützung aus dem Team, immer um 10 nach 6 und um 10 nach 8. Guten Morgen, Sophia.
0: Jetzt eine Musikshow aus den 2000ern, die wir alle vermissen. Hast du den Auftritt bei Top of the Pops gesehen? Ja, natürlich. Ich habe das immer geschaut.
1: Das war ja so eine Chartshow, ne? Die haben dann immer gezeigt, was so die Top 100 oder Top 20 sind. Und dann sind wirklich die Creme de la Creme sind da aufgetreten. Hast du den Auftritt bei Top of the Pops gesehen? Das sind Sätze, die nur 2000er-Fans verstehen. Nur hier auf eurem Morgen.
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0: Deutschland sucht den Superstar war doch damals das Highlight, oder? Absolut Top 2000, ja, ich bin Sophia und wir haben uns doch damals alle samstags um 20.15 Uhr mit der ganzen Familie vom Fernseher versammelt, um uns Dieter Bohlens bodenlose Sprüche reinzuziehen.
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3: Jackie, Kevin, kommt, es geht los!
4: Krass ist dieser Sound, oder? Ich habe Gänsehaut direkt und auch direkt das Bild vor Augen. Diese Animation von diesem Deutschland sucht den Superstar-Logo, oder? Dann dreht sich das so, die Show geht los und man hockt da mit seinen ganzen Freunden vorm Fernseher. Man klebt vorm Bildschirm und ab 2002, die ganzen 2000er hindurch eigentlich, war DSDS doch die Fernsehshow, die alle geschaut haben. Und damit ihr euch noch ein bisschen besser zurückbeamen könnt, droppe ich mal hier ein paar Namen. Daniel Kübelböck, Grazia Bauer, Mark Medlock, Alexander Klaas natürlich. Einfach so gut, diese Namen zu hören, oder? Und bei dem nächsten Sound, der jetzt kommt, ist euch wahrscheinlich auch der Pombeer im Mund stecken geblieben. Vor Spannung. Die Entscheidungsmusik. Auch einfach guter Sound, oder? Und es war immer spannend. Auf der anderen Seite saß nämlich die Jury mit Pop-Titan, Dieter Bohlen, aber auch so Legenden wie Thomas und Thomas in der ersten Staffel. Es war einfach eine gute Show, es war eine gute Zeit.
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2: Ich bin Sophia und zu einem Song haben wir uns damals im Club besonders sexy und selbstbewusst gefühlt, ne? Nelly Furtado und Maneater habe ich jetzt für euch.

kennt das Gefühl, eigentlich läuft gerade alles schief, aber ihr lasst euch trotzdem nicht aus der Ruhe bringen, weil was bringt's, ne? Absolut top, 2000er ist hier, ich bin Sophia und genau darum geht's in Break My Stride von Blue Lagoon, den habe ich jetzt für euch. 2004 kommt er zurück in die Charts. Warum zurück? Weil der Song eigentlich schon viel älter ist, ne? Das Original stammt von Matthew Wilder aus dem Jahr 83 und Blue Lagoon hat dem Ganzen den 2000er Sound gegeben, den wir lieben. Hier jetzt am Nachmittag bei Absolut Top 2000er Blue Lagoon. 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

Leute, ich will keine Ausreden mehr hören, dass ihr ja kein DAB Plus im Auto habt, ne? Das mag alles sein, aber ihr habt ja alle ein Handy und darüber könnt ihr uns kostenlos hören über die kostenlose Absolut-Radio-App. Da habt ihr unsere 2000er immer und überall mit dabei. So wie Gwen Stefani und Elke mit The Sweet Escape. Jetzt hier bei Absolut Top 2000er am Nachmittag mit mir, Sophia. Here we go!

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2: Es ist 17 Uhr.
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4: Im Studio Gisa Weber. Bei einem Angriff auf ein Umspannwerk im Süden Brandenburgs hat es mindestens eine Explosion gegeben. Die Polizei hat eigenen Angaben nach mehrere Sprengvorrichtungen entdeckt, aber nicht alle gingen in die Luft. Einem Bericht der Märkischen Allgemeinen Zeitung zufolge soll es sich um mit Sprengstoff besetzte selbstgebaute Raketen handeln. Direkte Schuldzuweisungen hat es bisher nicht gegeben. Jetzt will die Bundesregierung aber Russland für die Sprengstoffdrohne am Flughafen Leipzig-Halle verantwortlich machen. Das berichten mehrere Medien. Mehr Details zum Vorfall sollen heute Innenminister Dobrindt und Außenminister Wadefuhl liefern. Die Versicherungsschäden durch Starkregen, Sturm und Co. sind in Deutschland dieses Jahr bisher vergleichsweise niedrig. Der Chef des Gesamtverbands der Versicherer Asmussen spricht aber von Glück statt einem positiven Trend und warnt auf lange Sicht vor mehr Unwetterschäden durch den Klimawandel. Landespokalsieger gegen Vizemeister und vielleicht eine dicke Überraschung? Im DFB-Pokal hat der HEBC aus Hamburg heute Abend Borussia Dortmund zu Gast. Der Fünftligist sagt, das ist das Spiel unseres Lebens. Über 40.000 Fans werden im Hamburger Volksparkstadion erwartet.
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5: Damals haben wir die Haarbürste als Mikrofon genutzt und dann richtig schön vorm Spiegel performt. Unter anderem zu Jamelia mit Superstar. Den habe ich jetzt für euch. Ich bin Sophia. Hi.

Der Worst Case ist doch wirklich, ihr seid noch nicht über eure Ex oder euren Ex hinweg und seht den dann mit der Neuen oder dem Neuen, oder? Genau das beschreibt James Blunt in You Are Beautiful. Er sieht seine Ex-Freundin mit ihrem neuen Partner in der U-Bahn.

Es gibt so Songs, die hört man einmal und dann bekommt man sie nicht mehr wirklich aus dem Kopf. Dafür sind die 2000er irgendwie aber auch bekannt, oder? Absolut Top 2000er ist hier. Ich bin Sophia, jetzt habe ich Kylie Minogue mit ihrem Hit aus dem Jahr 2001, Can't Get You Out of My Head. Und Kylie selbst wurde mit dem Song endgültig zum internationalen Popstar. Einer der Hits, bei denen, ja, wir nach 2 Sekunden wissen, den Song werde ich heute wahrscheinlich gar nicht mehr los.

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6: Ich weiß gar nicht, wie oft ich es hier schon erzählt habe, aber ich würde immer Pink mit Just Like a Pill an einem Karaoke-Abend wählen. Den kann man so richtig schön rausschreien, fühlen, mitgrölen. Der macht einfach Bock, kriegt er jetzt hier am Feierabend. Ich bin Sophia, hey.

0: Mensch, die 2000er waren einfach die Songs, mit denen wir am meisten verbinden, oder? Absolut Top 2000er ist hier. Ich bin Sophia und ich freue mich total über eure Nachrichten hier im Studio sowie von der Ivona aus Berlin.
1: Die 2000er war ja die Musik, die ich sozusagen in der Jugend gehört habe, in der Schule. No Angels bis ATC Around the World, auch Shakira. Ja, wie gesagt, die 2000er haben ja sozusagen meine Jugend geprägt und deswegen höre ich das sehr gerne.
0: Und auch die Jugend von ganz vielen anderen, die hier gerade reinhören. Deshalb gibt es so einen richtig schönen Flashback mit Shakira und Don't Bother. She's the greatest girl.

2006 war plötzlich eine Boyband wieder da, die wir eigentlich in den 90ern gelassen haben, teilweise zumindest. Take That, beziehungsweise Take That ohne Robbie Williams. Dafür gab es mit Patience ja doch ein ziemlich emotionales Comeback und den Beweis, die Jungs, die konnten auch ohne Boyband-Image noch richtig große Hits landen. Absolut Top 2000er ist hier. Ich bin Sophia, jetzt Take That mit Patience.

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2: Es ist 18 Uhr.
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7: Im Studio Gisa Weber. Bei einer Attacke auf ein Umspannwerk in Brandenburg hat es eine Detonation gegeben. Das hat die Polizei bestätigt. Es wurden mehrere Sprengstoffvorrichtungen gefunden, die aber nicht alle explodiert sind. Die Anlage steht beim Kraftwerk Hirnschwalde. Die Hintergründe sind noch unklar. Die Bundesregierung wird den Drohnenvorfall am Flughafen Leipzig-Halle wohl offiziell einem russischen Geheimdienst zuschreiben. Das berichten mehrere Medien. Die Spur der Ermittler führe inzwischen recht deutlich nach Russland. Innenminister Dobrindt und Außenminister Wadephul sollen heute weitere Details bekannt geben. Im September ändert sich in Deutschland einiges. Die Deutsche Bahn weitet ihr Alkoholverbot auf weitere Bahnhöfe aus. Lohnsteuerhilfevereine dürfen künftig mehr Menschen beraten. Außerdem gibt es beim Einkaufen mehr Transparenz. Versprechen wie umweltfreundlich müssen Firmen künftig nachweisen können.

0: Jürgen Klopp muss als neuer Bundestrainer in der Abwehr auf eine Konstante der letzten Jahre verzichten. Innenverteidiger Antonio Rüdiger tritt nach 12 Jahren aus der Nationalmannschaft zurück. Er wolle den Weg für die jüngere Generation freimachen, heißt es vom Real Madrid-Profi.
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2: Bevor wir gleich einmal zurückgehen in unsere Casting-Popstar-Ära, starten wir hier mit einer richtigen Ansage in den Feierabend. Black Eyed Peas und Shut Up. Ich bin Sophia. Hi.
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0: Wenn wir Anfang der 2000er den Fernseher angemacht haben, sind wir an Popstars nicht vorbeigekommen und wir haben ehrlich gesagt alles daran geliebt, oder? Detlef die Soße, der hat da die Ansagen gemacht. Und im Jahr 2001 in der zweiten Staffel sind Broses entstanden. 6 neue Popstars mit einem Song, der direkt auf dem Platz 1 gelandet ist. I Believe war 2001 überall im Radio, im Fernsehen und wahrscheinlich auch auf jeder zweiten selbstgebrannten CD. Absolut top 2000er ist hier. Ich bin Sophia, euch einen schönen Feierabend mit Broses.
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Jetzt zu einem Song für alle, die sich nicht so gerne festlegen wollen. Ne? Vielleicht fühlt ihr euch ja hier gerade ertappt am Feierabend bei Absolut Top 2000er. Nelly Furtado mit I'm Like a Bird. Die war damals gerade mal 22, als sie damit ihren internationalen Durchbruch hatte. Und die Botschaft ist eigentlich ganz simpel. Ich weiß nicht, wo ich morgen bin, aber ich will einfach frei sein. I'm Like a Bird hier bei Absolut Top 2000er. Deutschlands einzigem 2000er-Sender.

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2: 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Wir rocken hier gleich den Feierabend mit Amy McDonald und Mr. Rock'n'Roll. Gibt's hier noch zwei Songs. Jetzt starten wir erstmal ganz entspannt rein mit Coldplay und Clocks. Ich bin Sophia. Hey.

Ein bisschen Gitarre, eine ziemlich markante Stimme und ganz viel schottisches Feeling mit Amy McDonald. Die war 2007 gerade mal 19, als sie mit Mr. Rock'n'Roll bei uns plötzlich überall aufgetaucht ist in den Charts. Und der Song, der erzählt von zwei Menschen, die sich zwar treffen, aber irgendwie komplett unterschiedliche Vorstellungen vom Leben haben. Man kennt's und oftmals klappt das dann nicht so gut, ne? Amy McDonald jetzt hier bei Absolut Top 2000er. Mr. Rock'n'Roll. Ich bin Sophia. Hey.

0: Wir sind euer Millennial Safe Space hier bei Absolut Top 2000. Ich bin Sophia, schön, dass ihr eingeschaltet habt. Und jeden Morgen bei Dino von eurem Morgen testen wir euer Millennial-Wissen. Wie viel ist bei euch noch hängen geblieben, wenn es wieder heißt
1: Sätze, die nur 2000er-Fans verstehen? Ich habe immer Unterstützung aus dem Team, immer um 10 nach 6 und um 10 nach 8. Guten Morgen, Sophia.
0: Jetzt eine Musikshow aus den 2000ern, die wir alle vermissen. Hast du den Auftritt bei Top of the Pops gesehen? Ja, natürlich. Ich habe das immer geschaut.
1: Das war ja so eine Charge.

0: ne? Die haben dann immer gezeigt, was so die Top 100 oder Top 20 sind. Und da sind wirklich die Creme de la Creme sind da aufgetreten. Hast du den Auftritt bei Top of the Pops gesehen? Das sind Sätze, die nur 2000er-Fans verstehen, nur hier auf eurem Morgen.
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1: Es ist 19 Uhr.
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3: Im Studio Gisa Weber. Die Spur der Sprengstoffdrohne vom Flughafen Leipzig-Halle führt nach Russland. Zu diesem Schluss kommt die Bundesregierung. Außenminister Wadefuhl kündigte neue Strafmaßnahmen gegen Russland an. So werden unter anderem die Einreisekontrollen für russische Staatsbürger verschärft. Bei einem Angriff auf ein Umspannwerk im Süden Brandenburgs hat es mindestens eine Explosion gegeben. Die Polizei hat eigenen Angaben nach mehrere Sprengvorrichtungen entdeckt. Aber nicht alle gingen in die Luft. Einem Bericht der Märkischen Allgemeinen Zeitung zufolge soll es sich um mit Sprengstoff besetzte, selbstgebaute Raketen handeln. Der September ist da und damit auch einige Änderungen. Für Verbraucher gibt es mehr Infos beim Einkaufen. Überall in der EU sind Labels zu Gewährleistung und Garantiepflicht. Außerdem weitet die Deutsche Bahn ihr Alkoholverbot an weitere Bahnhöfe aus. Und am 10. September ist wieder bundesweiter Warntag. Historischer Moment in Norwegen. Der neue König Hakon hat vor dem Parlament seinen Eid auf die Verfassung abgelegt. Seine Frau Mette-Marit konnte nicht dabei sein, wegen Komplikationen nach ihrer Lungentransplantation. Hakons Vater Harald war vergangene Woche im Alter von 89 Jahren gestorben.
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2: 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Es ist 20 Uhr.
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4: Im Studio Gisa Weber. Die Bundesregierung spricht Klartext nach dem Drohnenvorfall am Flughafen Leipzig-Halle und macht Russland dafür verantwortlich. Außenminister Wadefuhl kündigte an, dass das russische Generalkonsulat in Bonn geschlossen wird. Und russische Staatsbürger werden bei der Einreise schärfer kontrolliert. Bei einer Attacke auf ein Umspannwerk in Brandenburg hat es eine Detonation gegeben. Das hat die Polizei bestätigt. Es wurden mehrere Sprengstoffvorrichtungen gefunden, die aber nicht alle explodiert sind. Die Anlage steht beim Kraftwerk Jenschwalde. Die Hintergründe sind noch unklar. Im Mittelstand kehrt eine vorsichtige Zuversicht zurück. Zu dem Schluss kommt die Förderbank KfW. Die Stimmung in den Unternehmen habe sich zuletzt überraschend stark aufgehellt. Aktuelle Geschäftslage und auch die Aussichten für die Zukunft würden Anlass dafür geben. Nach der Abnehmspritze kommt jetzt die Abnehmpille. Seit heute gibt es sie in deutschen Apotheken. Wirkung und Nebenwirkungen der verschreibungspflichtigen Tabletten sind vergleichbar.

0: mit der Spritze. Die mindestens 170 Euro pro Monat müssen die Patienten in aller Regel selbst zahlen.
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1: Es ist 21 Uhr.
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4: Im Studio Gisa Weber. Die Spur der Sprengstoffdrohne vom Flughafen Leipzig-Halle führt nach Russland. Zu diesem Schluss kommt die Bundesregierung. Außenminister Wadefuhl kündigte neue Strafmaßnahmen gegen Russland an. So werden unter anderem die Einreisekontrollen für russische Staatsbürger verschärft. Bei einem Angriff auf ein Umspannwerk im Süden Brandenburgs hat es mindestens eine Explosion gegeben. Die Polizei hat eigenen Angaben nach mehrere Sprengvorrichtungen entdeckt, aber nicht alle gingen in die Luft. Einem Bericht der Märkischen Allgemeinen Zeitung zufolge soll es sich um mit Sprengstoff besetzte selbstgebaute Raketen handeln. Neben der Abnehmspritze gibt es ab sofort auch Abnehmpillen in der Apotheke. Der Wirkstoff ist jetzt in Deutschland auch in Tablettenform auf dem Markt. Die Patienten müssen die Tabletten selbst zahlen. Das kostet 170 Euro aufwärts pro Monat. Jürgen Klopp muss als neuer Bundestrainer in der Abwehr auf eine Konstante der letzten Jahre verzichten. Innenverteidiger Antonio Rüdiger tritt nach 12 Jahren aus der Nationalmannschaft zurück. Er wolle den Weg für die jüngere Generation freimachen, heißt es vom Real Madrid-Profi.
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2: 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Es ist 22 Uhr.
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4: Im Studio Anna Löwer. Die Spur der Sprengstoffdrohne vom Flughafen Leipzig-Halle führt nach Russland. Zu diesem Schluss kommt die Bundesregierung. Außenminister Wadephul kündigte neue Strafmaßnahmen gegen Russland an. So werden unter anderem die Einreisekontrollen für russische Staatsbürger verschärft. Volkswagen will offenbar 4 deutsche Werke in den kommenden Jahren schließen. Laut Wirtschaftswoche soll die Produktion in Emden und Zwickau 2031 enden, in Hannover 2032 und in Neckarsulm 2034. VW selbst wollte die Informationen nicht kommentieren. Bei einem Angriff auf ein Umspannwerk im Süden Brandenburgs hat es mindestens eine Explosion gegeben. Die Polizei hat eigenen Angaben nach mehrere Sprengvorrichtungen entdeckt, aber nicht alle gingen in die Luft. Der Netzwerkbetreiber 50 Hertz spricht von mehreren beschädigten Leitungen. In der deutschen Wirtschaft macht sich offenbar wieder etwas Optimismus breit. Die Stimmung im Mittelstand hat sich überraschend stark aufgehellt, heißt es von der Förderbank KfW. Die aktuelle Geschäftslage und auch die Aussichten hätten sich merklich verbessert.
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1: 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Es ist 23 Uhr.
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2: Im Studio Anna Löwer. Die Bundesregierung spricht Klartext nach dem Drohnenvorfall am Flughafen Leipzig-Halle und macht Russland dafür verantwortlich. Außenminister Wadefuhl kündigte an, dass das russische Generalkonsulat in Bonn geschlossen wird und russische Staatsbürger werden bei der Einreise schärfer kontrolliert. Bei Volkswagen droht der Abbau von 4 weiteren Standorten in Deutschland. Das berichtet die Wirtschaftswoche unter Berufung auf interne Unterlagen. Betriebsrat und IG Metall kündigen bereits heftigen Widerstand an und wollen sich gegen mögliche Werksschließungen wehren. Bei einer Attacke auf ein Umspannwerk in Brandenburg hat es eine Detonation gegeben. Das hat die Polizei bestätigt. Es wurden mehrere Sprengstoffvorrichtungen gefunden, die aber nicht alle explodiert sind. Die Anlage steht beim Kraftwerk Jenschwalde. Die Hintergründe sind noch unklar. Die Sensation für den Underdog ist ausgeblieben. Fünftligist HEBC Hamburg muss sich in der ersten Runde des DFB-Pokals dem Erstligisten Borussia Dortmund geschlagen geben. 5:0 aus Sicht der Dortmunder stand es zum Schluss im Hamburger Volksparkstadion.
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0: Es ist 0 Uhr.
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3: Im Studio Anna Löwer. Die Spur der Sprengstoffdrohne vom Flughafen Leipzig-Halle führt nach Russland. Zu diesem Schluss kommt die Bundesregierung. Außenminister Wadephul kündigte neue Strafmaßnahmen gegen Russland an. So werden unter anderem die Einreisekontrollen für russische Staatsbürger verschärft. Russland hat inzwischen auf die deutschen Sanktionen reagiert. Präsident Putin bezeichnete diese als groben Fehler und aus dem russischen Außenministerium hieß es am Abend, Berlin habe nur einen Vorwand gesucht, gegen Russland vorgehen zu können. Mit dem versuchten Sprengstoffanschlag habe man nichts zu tun. Volkswagen will offenbar 4 deutsche Werke in den kommenden Jahren schließen. Laut Wirtschaftswoche soll die Produktion in Emden und Zwickau 2031 enden, in Hannover 2032 und in Neckarsulm 2034. VW selbst wollte die Informationen nicht kommentieren. Borussia Dortmund hat im DFB-Pokal den Fünftligisten HIBC Hamburg rausgeworfen. 5:0 stand es zum Schluss für die Dortmunder.
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2: 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Es ist 1 Uhr.
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4: Im Studio Anna Löwer. Die Bundesregierung spricht Klartext nach dem Drohnenvorfall am Flughafen Leipzig-Halle und macht Russland dafür verantwortlich. Außenminister Wadephul kündigte an, dass das russische Generalkonsulat in Bonn geschlossen wird und russische Staatsbürger werden bei der Einreise schärfer kontrolliert. Russland hat inzwischen auf die deutschen Sanktionen reagiert. Präsident Putin bezeichnete diese als groben Fehler und aus dem russischen Außenministerium hieß es am Abend, Berlin habe nur einen Vorwand gesucht, gegen Russland vorgehen zu können. Mit dem versuchten Sprengstoffanschlag habe man nichts zu tun. Bei Volkswagen droht der Abbau von 4 weiteren Standorten in Deutschland. Das berichtet die Wirtschaftswoche unter Berufung auf interne Unterlagen. Betriebsrat und IG Metall kündigen bereits heftigen Widerstand an und wollen sich gegen mögliche Werksschließungen wehren. Die Sensation für den Underdog ist ausgeblieben. Fünftligist HEBC Hamburg muss sich in der ersten Runde des DFB-Pokals dem Erstligisten Borussia Dortmund geschlagen geben. 5:0 aus Sicht der Dortmunder stand es zum Schluss im Hamburger Volksparkstadion.
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